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1: Iran reagiert gelassener auf Trumps Drohung mit Wirtschaftskrieg. Guten Tag, mein Name ist Xenia Samar-Djamatul.
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1: Der Iran reagiert gelassen auf die Drohung von US-Präsident Donald Trump mit einem beispiellosen Wirtschaftskrieg. Außenminister Abbas Araghchi warf Trump vor, mit der Drohung lediglich von den wirtschaftlichen Problemen in den USA ablenken zu wollen. Dies werde letztlich zu einer weiteren Niederlage der Vereinigten Staaten führen. Aus Teheran hieß es außerdem, der Iran sei inzwischen sehr erfahren darin, internationale Sanktionen zu umgehen. Trump hatte dem Iran einen wirtschaftlichen D-Day angekündigt und zugleich allen Ländern mit wirtschaftlichen Konsequenzen gedroht, die weiterhin mit Teheran zusammenarbeiten. UN-Generalsekretär Antonio Guterres hat sich bestürzt über Äußerungen des israelischen Sicherheitsministers Itamar Ben-Gvir gezeigt. Dieser hatte gezielte Tötungen von Palästinensern im Gazastreifen gefordert. Ein Sprecher von Guterres bezeichnete die Äußerungen als entmenschlichend und gefährlich und verurteilte sie unmissverständlich. Unterdessen will EU-Chefdiplomatin Kaya Kallas beim Treffen der europäischen Außenminister in wenigen Tagen Vorschläge für mögliche Maßnahmen vorlegen. Ben-Gvir hatte erklärt, täglich sollten 30 bis 40 Palästinenser im Gazastreifen getötet werden. Dort gäbe es Menschen, die es nicht verdient hätten, zu leben. Sloweniens Innenminister Franci Matos ist heute und morgen zu einem offiziellen Besuch in Belgrad. Dort trifft er seinen serbischen Amtskollegen Ivica Dacic. Im Mittelpunkt stehen die weitere Zusammenarbeit beider Länder bei der Bekämpfung illegaler Migration und des Menschenschmuggels sowie der Ausbau der bilateralen und regionalen Polizeikooperation. Auch der Kampf gegen Terrorismus und organisierte Kriminalität sowie der Austausch von Informationen sollen Thema der Gespräche sein. Basketballstar Luka Doncic empfängt ab heute seine Teamkollegen von den Los Angeles Lakers in Slowenien. Bis Montag steht ein viertägiges Trainingslager auf dem Programm. Im Mittelpunkt stehen das gegenseitige Kennenlernen und der Teamzusammenhalt. Die Lakers haben ihren Kader im Sommer deutlich verändert. Doncic organisiert und finanziert das Trainingslager selbst. Nach Angaben des US-Senders ESPN haben 16 der 17 Spieler zugesagt. Heute wird es sonnig, am Nachmittag kann es dann zu vereinzelten lokalen Regenschauern, teils auch Gewittern kommen. Tageshöchstwerte heute im Nordwesten um die 25 Grad, ansonsten 29 bis 34 Grad Celsius.
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1: Zu Staus kommt es auf der A1 Maribor-Ljubljana zwischen Slovenska Bistrica-Jug und dem Tunnel Golorebro. Richtung Maribor staut es sich zwischen Dramlje und dem Tunnel Pletovarje. Auf der A2 der Autobahn Obrežje-Ljubljana staut es sich und zwar zwischen Bič und Ivančna Gorica. Auch auf den Verbindungen Lucija-Izola, Lesce-Bled, Bohinska Bela-Bled und Šmarje-Koper geht es nur sehr langsam voran.
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2: Beethoven, eine Uraufführung und ein ungewöhnliches musikalisches Zusammenspiel. Das slowenische Jugendorchester ist beim Festival Young Euro Classic in Berlin aufgetreten. Unter der Leitung seiner Gründerin und Dirigentin Živa Ploj-Peršuh präsentierten die jungen Musikerinnen und Musiker im Konzerthaus Berlin ein vielseitiges Programm. Beim Young Euro Classic kommen die besten Jugendsinfonieorchester aus Europa und darüber hinaus zusammen. Festivaldirektorin Gabriela Minz.
3: Wenn man auf die Bühne schaut und die Musiker sieht und deren Willen, etwas zu zeigen, was sie können, und wenn man das Publikum erlebt, in der Wärme, in der Aufmerksamkeit, die sie den Musikern entgegenbringen, es ist einfach fantastisch.
2: Das slowenische Orchester stellte dem Berliner Publikum unter anderem die neue Komposition Fast the Break des slowenischen Komponisten Mateja Krečić vor, als Uraufführung. Für die jungen Musikerinnen und Musiker sei der Auftritt in Berlin eine besondere Gelegenheit, musikalische Erfahrungen zu sammeln und sich einem internationalen Publikum zu präsentieren, sagt Živa Ploj-Peršuh.
4: Slovenijo je potrebno predstaviti na način, ki je morda malo progresiven, ki je morda drugačen kot neželezni repertoar.
2: Slovenien sollte auf eine Art und Weise präsentiert werden, die vielleicht ein wenig progressiver ist, vielleicht etwas anders als das eher traditionelle, sozusagen Mainstream-Repertoir, das andere große nationale Orchester mitbringen. Ich finde, Slowenien ist durchaus in der Lage, dem Ganzen immer noch das gewisse Etwas hinzuzufügen. Und genau so ist auch dieses Programm zusammengestellt worden.
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2: Auf dem Programm stand außerdem Beethovens 5. Sinfonie. Dazu kam das Konzert Entropia mit dem finnischen Musiker Lauri Pora. Die Zusammenarbeit mit einem jungen Orchester sei auch für ihn eine besondere Erfahrung, sagt er. Junge Musiker seien offen und besonders anpassungsfähig.
5: I love playing with younger people because they also have an understanding of all the different backgrounds of the styles.
2: Unterstützt wurde das Gastspiel vom Festival Young Euro Classic und dem slowenischen Kulturministerium. Mitveranstalter und weitere Unterstützer waren das slowenische Kultur- und Informationszentrum Skiza Berlin und die slowenische Botschaft in Deutschland.
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1: Es gab einen Unfall auf der A1, der Autobahn Koper-Ljubljana. Eine Fahrspur ist zwischen Postojna und Unnetz, wie auch vor der Raststation Raubar-Kommanda, gesperrt. Es kommt zu Staus. Dann haben wir einige Gegenstände auf der Fahrbahn, ebenfalls auf der A1 Ljubljana-Koper, und zwar zwischen Vrhnika und Logatec, und auch auf der A5, der Autobahn von Lendava Richtung Maribor, und zwar zwischen Lipovci und Murska Sobota, und auch auf der A2 von Ljubljana Richtung Obrežje gibt es einen Gegenstand auf der Fahrbahn. Fahren Sie vorsichtig zwischen Dobruška Vas und Smetnik. Dann staut es sich auf der A1 von Maribor nach Ljubljana zwischen Slovenska Bistrica Jug und dem Tunnel Golorebro Richtung Maribor, zwischen Dramlje und dem Tunnel Pletovarje. Auf der A2 von Obrežje Richtung Ljubljana kommt es zwischen Bič und Ivančna Gorica zu Staus. Auf der A1 von Koper Richtung Ljubljana staut es sich zwischen Brezovica und Vrhnika, wie auch zwischen Razdrto und Raubar-Kommanda, und auch auf den Verbindungen Lucija-Izola, Lesce-Bled, Bohinjska-Bela, Bled und Šmarje-Koper braucht man viel Geduld.
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1: Iran reagiert gelassener auf Trumps Drohung.
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1: Iran reagiert gelassener auf Trumps Drohung mit Wirtschaftskrieg. Guten Tag.

0: hatte dem Iran einen wirtschaftlichen D-Day angekündigt und zugleich allen Ländern mit wirtschaftlichen Konsequenzen gedroht, die weiterhin mit Teheran zusammenarbeiten. Die extreme Hitze und Dürre in Europa haben die Ernten deutlich geschmälert. Zusammen mit den hohen Energie- und Düngemittelkosten dürfte das weltweit zu einem weiteren Anstieg der Lebensmittelpreise führen. Nach einer Prognose von Oxford Economics werden sich Lebensmittel in diesem Jahr um 11,8% verteuern. Im nächsten Jahr könnte weitere 4,8% hinzukommen. Besonders betroffen sind Getreide, Obst und Gemüse sowie Milchprodukte. Neben den Ernteausfällen durch die extreme Hitze kämpfen die Landwirte mit steigenden Produktionskosten. Gründe dafür sind unter anderem die Kriege im Nahen Osten und in der Ukraine sowie die damit verbundenen Störungen des Handels. Auch die Blockade der Straße von Hormuz wirkt sich aus. Nach einer Analyse von Oxford Economics lag der weltweite Dieselpreis im Juli 36% über dem Vorjahresniveau. Gleichzeitig dürften die Preise für Düngemittel in diesem Jahr um rund 22% steigen. Der Großbrand im belgischen Naturschutzgebiet Hohes Venn ist inzwischen vollständig eingekreist. Die Einsatzkräfte hoffen, die Flammen nun endgültig löschen zu können. Nach Angaben der Behörden könnte es allerdings noch Wochen oder sogar Monate dauern, bis endgültig Entwarnung gegeben werden kann. In den Torfmooren des Hohen Venns können Brände unter der Erde lange weiter schwelen, auch wenn an der Oberfläche keine Flammen mehr zu sehen sind. Bisher wurden durch das Feuer rund 30 Quadratkilometer Vegetation zerstört. Heute wird es sonnig, am Nachmittag kann es dann zu vereinzelten lokalen Regenschauern, teils auch Gewittern kommen. Tageshöchstwerte heute im Nordwesten um die 25 Grad, ansonsten 29 bis 34 Grad Celsius.
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0: Es gab einen Unfall auf der A1 Koper Ljubljana. Fahren Sie vorsichtig zwischen Logatec und Vrhnika und auch Richtung Koper gab es einen Unfall und zwar zwischen Brezovica und Dragomer. Es staut sich auf der A1 von Maribor nach Ljubljana zwischen Slovenska Bistrica Jug und dem Tunnel Golo Rebro, wie auch zwischen Domžale und Zadobrova. Richtung Maribor staut es sich zwischen Dramlje und dem Tunnel Pletovarje. Auf der A2 von Obrežje nach Ljubljana muss man zwischen Bič und Ivančna Gora mit Anhaltungen rechnen. Auch auf der westlichen und südlichen Ljubljana Umfahrungsstraße von Brdo Richtung Ljubljana Zentrum und weiter Richtung Küste staute sich. Dann natürlich auf der A1 Ljubljana Koper zwischen Ljubljana und Vrhnika. Richtung Ljubljana staute sich zwischen Logatec und Brezovica wie auch zwischen Razdrto und Raubar Komanda. Zu Staus kommt es auch auf den Verbindungen Lucija Isola, Lesce Bled, Bohinska Bela Bled und Šmarje Koper.
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1: Heute ist Donnerstag, der 20. August. Auch heute werden Veranstaltungen in Slowenien angeboten. Welche genau? Dazu kommen wir jetzt. Wir laden Sie zuerst nach Velenje zum Mosaic Summer Festival ein, wo das Primož Grašić Trio auftreten wird.

Generator heute Abend im Publica Bar Club in Ljubljana. Konzertbeginn ist um 20 Uhr. Und damit nach Kočevje im Sommergarten des KCK findet ein Konzert der Gruppe Regen statt.

0: Regeln heute Abend um 20 Uhr in Kocaue. Und das waren sie auch schon, die Veranstaltungshinweise für den heutigen Abend. Das Team von Radio SI wünscht gute Unterhaltung.
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1: Schwere russische Angriffe auf Kiew. Guten Tag, mein Name ist Ksenia Samardzija-Matul.
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1: Russland hat in der Nacht erneut die ukrainische Hauptstadt Kiew angegriffen. Nach Angaben der ukrainischen Behörden wurden mindestens 16 Menschen getötet und 34 weitere verletzt. Nach Angaben des ukrainischen Militärs setzte Russland Dutzende ballistische und Hyperschallraketen, Marschflugkörper sowie fast 170 Drohnen ein. Die meisten Marschflugkörper und Drohnen seien abgefangen worden, die Raketen jedoch nicht. Die ukrainische Armee griff eigenen ein, abgefangen worden, die Raketen jedoch nicht. Die ukrainische Armee griff eigenen Angaben zufolge ihrerseits eine

0: Ausbau der bilateralen und regionalen Polizeikooperation. Auch der Kampf gegen Terrorismus und organisierte Kriminalität sowie der Austausch von Informationen sollen Thema der Gespräche sein. In Ljubljana ist eines der bekanntesten Sportteams der Welt eingetroffen, die Basketballer der Los Angeles Lakers. Luka Doncic lud seine Teamkollegen zu einem viertägigen gemeinsamen Aufenthalt in Slowenien ein. Zwei Monate vor Beginn der neuen NBA-Saison geht es bei dem Treffen vor allem darum, dass sich die Spieler kennenlernen und als Team zusammenwachsen. Der Kader der Lakers wurde im Sommer deutlich verändert. Auf dem Programm steht außerdem, Ljubljana und Slowenien kennenzulernen. Doncic organisiert und finanziert das viertägige Trainingslager selbst und wird den Großteil des Lakers-Kaders in Slowenien zu Gast haben. Für Slowenien bedeutet der Besuch zugleich eine große internationale Medienaufmerksamkeit und damit eine wichtige Werbemöglichkeit für das Land. Heute wird es sonnig, am Nachmittag kann es dann zu vereinzelten lokalen Regenschauern, teils auch Gewittern kommen. Tageshöchstwerte heute im Nordwesten um die 25 Grad, ansonsten 29 bis 34 Grad Celsius.
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0: Auf der A5 der Autobahn Lendava-Maribor gibt es einen Gegenstand auf der Fahrbahn, und zwar bei Lenart. Fahren Sie hier vorsichtig. Wegen eines Brandes ist die Verbindung Petrinje-Černotice derzeit gesperrt, und außerdem gibt es auf der A2 der Autobahn Ljubljana-Brige auch einen Gegenstand auf der Fahrbahn, und zwar zwischen Drnovo und Čatež. Nach einem Unfall auf der Verbindung Mengeš-Moste kommt es hier zu Behinderungen. Dann staut es sich auf der A2 von Obreže Richtung Ljubljana zwischen Bič und Ivančna Gorica, auf der westlichen und südlichen Ljubljaner Umfahrungsstraße von Kosese Richtung Vrhnika, auf der A1 von Koper nach Ljubljana an mehreren Abschnitten zwischen Razdrto und Brezovica. Vor dem Karavankentunnel gibt es derzeit einen 2 Kilometer langen Rückstau, und auf der A1 von Maribor nach Ljubljana staut es sich zwischen Slovenska Bistrica Jug und dem Tunnel Golo Rebro, wie auch Richtung Maribor zwischen Dramlje und Slovenske Konjice. Zu Staus kommt es auch auf den Verbindungen Ljubljana-Brezovica, Lucija-Izola, Lesce-Bled und Šmarje-Koper.
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1: Unwetter im Westen Sloweniens und auch Hagel möglich. Guten Tag, mein Name ist Xenia Samardzija-Matul.
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1: Im Westen Sloweniens könnten heute Abend und in der Nacht örtliche Unwetter entstehen. Die slowenische Umweltagentur ARSO hat für den Westen des Landes eine orangefarbene Wetterwarnung herausgegeben. Möglich sind kräftige Windböen, Starkregen und örtlich auch Hagel. Die Niederschläge breiten sich im Laufe der Nacht weiter nach Osten aus, werden dabei aber allmählich schwächer. Die Wetterlage dürfte sich am Freitagmorgen und teilweise auch im Laufe des Vormittages beruhigen. Tagsüber sind vor allem im Westen und Süden jedoch erneut lokale Gewitter mit Starkregen möglich. Am Samstag bleibt es überwiegend bewölkt mit örtlichen Niederschlägen. Für Sonntag wird dagegen meist sonniges und trockenes Wetter erwartet. Wegen der trockenen Böden können Bäche und Sturzfluten im Westen schnell ansteigen. ARSO rät deshalb besonders Campern und Menschen, die sich in der Nähe von Bach- und Flussläufen aufhalten, zur Vorsicht. Der Iran reagiert gelassen auf die Drohung von US-Präsident Donald Trump mit einem beispiellosen Wirtschaftskrieg. Außenminister Abbas Araghchi warf Trump vor, mit der Drohung lediglich von den wirtschaftlichen Problemen in den USA ablenken zu wollen. Dies werde letztlich zu einer weiteren Niederlage der Vereinigten Staaten führen. Aus Teheran hieß es außerdem, der Iran sei inzwischen sehr erfahren darin, internationale Sanktionen zu umgehen. Trump hatte dem Iran einen wirtschaftlichen D-Day angekündigt und zugleich allen Ländern mit wirtschaftlichen Konsequenzen gedroht, die weiterhin mit Teheran zusammenarbeiten. UN-Generalsekretär Antonio Guterres hat sich bestürzt über Äußerungen des israelischen Sicherheitsministers Itamar Ben-Gvir gezeigt. Dieser hatte gezielte Tötungen von Palästinensern im Gazastreifen gefordert. Ein Sprecher von Guterres bezeichnete die Äußerungen als entmenschlichend und gefährlich und verurteilte sie unmissverständlich. Unterdessen will EU-Chefdiplomatin Kaya Kallas beim Treffen der europäischen Außenminister in wenigen Tagen Vorschläge für mögliche Maßnahmen vorlegen. Ben-Gvir hatte erklärt, täglich sollten 30 bis 40 Palästinenser im Gazastreifen getötet werden. Dort gäbe es Menschen, die es nicht verdient, 40 Palästinenser im Gazastreifen getötet werden. Dort gäbe es Menschen, die es nicht verdient hätten, zu leben.

0: Ivanovic und Ivanschna Gorica auf der westlichen und südlichen Ljubljaner Umfahrungsstraße von Kosese und Ljubljana Zentrum Richtung Vrhnika. Dann weiterführend auf der A1 von Ljubljana Richtung Koper zwischen Unetz und Postojna. Und auch Richtung Ljubljana staute sich auf der A1 zwischen der Raststation Studenec und Brezovica an mehreren Abschnitten. Auf der westlichen Ljubljaner Umfahrungsstraße wie auch auf der A2 von Ljubljana Richtung Karawanken kommt es zu Staus zwischen Kosari und Vodice. Und vor dem Karawankentunnel gibt es derzeit einen 3 Kilometer langen Rückstau. Auch auf der A1 von Maribor Richtung Ljubljana kommt es zu Staus, und zwar zwischen Tepanje und dem Tunnel Golorebro, wie auch Richtung Maribor zwischen der Raststation Sima und Slovenske Konjice. Auch auf der Verbindung Ljubljana-Brezovica wie bei Bled in beiden Richtungen kommt es zu regem Verkehr. Außerdem gibt es verstärkten Verkehr von der Grenze mit Kroatien Richtung Landesinneren, vor allem auf der A1 zwischen Koper und Ljubljana. 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
1: Zu Staus kommt es auf der A2 der Autobahn Obrežje Ljubljana zwischen Bič und Ivanča Gorica, auf der westlichen und südlichen Ljubljana Umfahrungsstraße von Kosese und Zentrum Richtung Vrhnika. Dann weiterführend auf der A1 Ljubljana Koper zwischen Unec und Postojna Richtung Ljubljana staut es sich an mehreren Abschnitten zwischen der Raststation Studenec und Brezovica. Auf der westlichen Ljubljaner Umfahrungsstraße und auch auf der A2 von Ljubljana Richtung Karwanken muss man zwischen Kosari und Vodice mit Staus rechnen. Und vor dem Tunnel selbst gibt es einen 2 Kilometer langen Rückstau. Auf der A1 von Maribor nach Ljubljana kommt es zwischen Tepanje und dem Tunnel Golorebro zu Staus, wie auch Richtung Maribor zwischen der Raststation Sima und Sovenske Konice. Auch auf der Verbindung Ljubljana-Brezovica und bei Bled in beiden Richtungen muss man mit Staus rechnen. Reger Verkehr wird derzeit von der kroatischen Grenze Richtung Landesinnere gemeldet, vor allem auf der A1 zwischen Koper und Ljubljana.
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4: Der Drau-Radweg oder Drava-Bike ist eine slowenische Geschichte entlang der Drau. Zugleich ist es aber auch Teil der international anerkannten Drau-Radroute, die vier Länder, also Italien, Österreich, Slowenien und Kroatien, auf einer etwa 710 Kilometer langen Strecke verbindet. In Slowenien und Kroatien ist Drava-Bike in 6 gut markierte Etappen unterteilt und ist jeweils zwischen 30 und 50 Kilometer lang. Insgesamt sind es also 210 Kilometer. Die Etappen führen vom Eintritt nach Slowenien bis zum Zusammenfluss der Mur und der Drau in Kroatien. Sie sind ideal für Familien und Genussradler, die mehr wollen als nur Kilometer in den Beinen. Sie entdecken gerne die schönen Naturplätze, spüren den Puls der Städte, in denen sie Halt machen und übernachten und genießen die lokale Kulinarik sowie authentische Erlebnisse am Fluss. Beim Drau-Radweg verbindet sich das Radeln mit einzigartigen Erlebnissen. Der Flusserei, dem Park, Radeln, Baden, Goldwaschen, dem Besuch von Natursehenswürdigkeiten sowie dem reichen kulturellen Angebot der Städte und Orte entlang der Drau. Haben Sie also Lust aufs Radeln bekommen? Die Strecke beginnt in der Nähe der Flussquelle in Toblach, Italien. Sie verläuft also über Österreich und Slowenien und Sie beenden Ihren Radweg in Kroatien. Wir wünschen also gute Fahrt.
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1: Iran reagiert gelassener auf Trumps Drohung mit Wirtschaftskrieg. Guten Tag, mein Name ist Xenia Samar-Djamatul.
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1: Der Iran reagiert gelassen auf die Drohung von US-Präsident Donald Trump mit einem beispiellosen Wirtschaftskrieg. Außenminister Abbas Araghchi warf Trump vor, mit der Drohung lediglich von den wirtschaftlichen Problemen in den USA ablenken zu wollen. Dies werde letztlich zu einer weiteren Niederlage der Vereinigten Staaten führen. Aus Teheran hieß es außerdem, der Iran sei inzwischen sehr erfahren darin, internationale Sanktionen zu umgehen. Trump hatte dem Iran einen wirtschaftlichen D-Day angekündigt und zugleich allen Ländern mit wirtschaftlichen Konsequenzen gedroht, die weiterhin mit Teheran zusammenarbeiten. Russland hat in der Nacht erneut die ukrainische Hauptstadt Kiew angegriffen. Nach Angaben der ukrainischen Behörden wurden mindestens 16 Menschen getötet und 34 weitere verletzt. Nach Angaben des ukrainischen Militärs setzte Russland Dutzende ballistische und Hyperschallraketen, Marschflugkörper sowie fast 170 Drohnen ein. Die meisten Marschflugkörper und Drohnen seien abgefangen worden, die Raketen jedoch nicht. Die ukrainische Armee griff eigenen Angaben zufolge ihrerseits eine Ölraffinerie und ein Ölterminal in den russischen Regionen Tatarstan und Krasnodar an. Nach einem weiteren Angriff nahe dem russischen Schwarzmeerhafen Taman brach nach russischen Angaben in einem Betrieb ein Feuer aus. Die extreme Hitze und Dürre in Europa haben die Ernten deutlich geschmälert. Zusammen mit den hohen Energie- und Düngemittelkosten dürfte das weltweit zu einem weiteren Anstieg der Lebensmittelpreise führen. Nach einer Prognose von Oxford Economics werden sich Lebensmittel in diesem Jahr um 11,8% verteuern. Im nächsten Jahr könnten weitere 4,8% hinzukommen. Besonders betroffen sind Getreide, Obst und Gemüse sowie Milchprodukte. Neben den Ernteausfällen durch die extreme Hitze kämpfen die Landwirte mit steigenden Produktionskosten. Gründe dafür sind unter anderem die Kriege im Nahen Osten und in der Ukraine sowie die damit verbundenen Störungen des Handels. Auch die Blockade der Straße von Hormuz wirkt sich aus. Nach einer Analyse von Oxford Economics lag der weltweite Dieselpreis im Juli 36% über dem Vorjahresniveau. Gleichzeitig dürften die Preise für Düngemittel in diesem Jahr um rund 22% steigen. In Ljubljana ist eines der bekanntesten Sportteams der Welt eingetroffen, die Basketballer der Los Angeles Lakers. Luka Doncic lud seine Teamkollegen zu einem viertägigen gemeinsamen Aufenthalt in Slowenien ein. Zwei Monate vor Beginn der neuen NBA-Saison geht es bei dem Treffen vor allem darum, dass sich die Spieler kennenlernen und als

0: dann im Laufe des Tages auch auf den restlichen Teil des Landes ausbreiten werden. Frühwerte 18 bis 21 Grad, Tageshöchstwerte morgen 21 bis 29 Grad Celsius.
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0: Er staut sich auf der A1 von Koper nach Ljubljana an mehreren Abschnitten zwischen Postojna und Brezovica. Vor dem Karawankentunnel Richtung Österreich gibt es derzeit einen 1 Kilometer langen Rückstau und auf der A1 von Ljubljana nach Maribor staut es sich zwischen Dramlje und Slovenske Konjice. Und auch rund um Bled geht es nun sehr langsam voran, wie auch in den Stadtzentren und Einfahrstraßen.
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1: Der Iran reagiert gelassen auf die Drohung von US-Präsident Donald Trump mit einem beispiellosen Wirtschaftskrieg. Außenminister Abbas Araghchi warf Trump vor, mit der Drohung lediglich von den wirtschaftlichen Problemen in den USA ablenken zu wollen. Dies werde letztlich zu einer weiteren Niederlage der Vereinigten Staaten führen. Trump hatte dem Iran einen wirtschaftlichen D-Day angekündigt und zugleich allen Ländern mit wirtschaftlichen Konsequenzen gedroht, die weiterhin mit Teheran zusammenarbeiten. Die extreme Hitze und Dürre in Europa haben die Ernten deutlich geschmälert. Zusammen mit den hohen Energie- und Düngemittelkosten dürfte das weltweit zu einem weiteren Anstieg der Lebensmittelpreise führen. Nach einer Prognose von Oxford Economics werden sich Lebensmittel in diesem Jahr um 11,8% verteuern. Im nächsten Jahr könnte weitere 4,8% hinzukommen. In Ljubljana ist eines der bekanntesten Sportteams der Welt eingetroffen, die Basketballer der Los Angeles Lakers. Luka Doncic lud seine Teamkollegen zu einem viertägigen gemeinsamen Aufenthalt in Slowenien ein. Für Slowenien bedeutet der Besuch zugleich eine große internationale Medienaufmerksamkeit und damit eine wichtige Werbemöglichkeit für das Land. Morgen wird es meist bewölkt. Im Westen muss man mit Regenfällen und Gewittern rechnen, die sich dann im Laufe des Tages auch auf den restlichen Teil des Landes ausbreiten werden. Frühwerte 18 bis 21 Grad, Tageshöchstwerte morgen 21 bis 29 Grad Celsius.

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1: Der Iran reagiert gelassen auf die Drohung von US-Präsident Donald Trump mit einem beispiellosen Wirtschaftskrieg. Außenminister Abbas Araghchi warf Trump vor, mit der Drohung lediglich von den wirtschaftlichen Problemen in den USA ablenken zu wollen. Dies werde letztlich zu einer weiteren Niederlage der Vereinigten Staaten führen. Trump hatte dem Iran einen wirtschaftlichen D-Day angekündigt und zugleich allen Ländern mit wirtschaftlichen Konsequenzen gedroht, die weiterhin mit Teheran zusammenarbeiten. Die extreme Hitze und Dürre in Europa haben die Ernten deutlich geschmälert. Zusammen mit den hohen Energie- und Düngemittelkosten dürfte das weltweit zu einem weiteren Anstieg der Lebensmittelpreise führen. Nach einer Prognose von Oxford Economics werden sich Lebensmittel in diesem Jahr um 11,8% verteuern. Im nächsten Jahr könnte weitere 4,8% hinzukommen. In Ljubljana ist eines der bekanntesten Sportteams der Welt eingetroffen, die Basketballer der Los Angeles Lakers. Luka Doncic lud seine Teamkollegen zu einem viertägigen gemeinsamen Aufenthalt in Slowenien ein. Für Slowenien bedeutet der Besuch zugleich eine große internationale Medienaufmerksamkeit und damit eine wichtige Werbemöglichkeit für das Land. Morgen wird es meist bewölkt. Im Westen muss man mit Regenfällen und Gewittern rechnen, die sich dann im Laufe des Tages auch auf den restlichen Teil des Landes ausbreiten werden. Frühwerte 18 bis 21 Grad, Tageshöchstwerte morgen 21 bis 29 Grad Celsius. 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